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0: Ein Song mit einem richtigen Ende. Das gibt's auch nicht immer. Das war der gute Johannes auf Platz 13 und wir sind gleich in den Top 10 und jetzt schon in der zweiten Stunde der Retro Top 20. Das sind eure Retro-Hits der Woche heute. Die 172. Ausgabe vom 17. Juli 2026. Jetzt mit den Wings in der zweiten Woche und Paul McCartney von 15 auf 12, 3 hoch. Mull of Kintyre? Oh, ja, wie auch immer. Und dann gibt's eine tolle Sache, denn Experience habe ich die CD nochmal bestellt. Also das ist wirklich ein CD-Rip, der jetzt gleich kommt. Experience aus Berlin von 0 auf 11. Also ich kann jetzt auch unterschiedliche Versionen spielen. Das war jetzt der Wing mit dem Zaunfall. Bitte lasst den Titel nicht sterben. Das ist auch einer für Lasi. Experience auf der 11, neu mit dabei. I don't care.
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0: Wir sind schon in den Top 10, meine Lieben, und schreiten voran im Countdown der Hits mit OMD auf Platz 10. Letzte Woche waren die Jungs noch auf der 6, 4 Plätze runter, 9 Wochen mit dabei. Und dann am 31.07. in 14 Tagen vielleicht einen Trophäensong. Die spielen übrigens in diesem Jahr, also im nächsten Monat sogar noch in Berlin, habe ich gehört. Und es gibt Hörerinnen und Hörer von unserem geneigten Programm, die sich das Konzert live anhören und anschauen. Und ich wäre auch sehr gerne dabei, aber wie gesagt, bei mir geht dann auch das Schuljahr wieder los und dann ist das nicht so ganz einfach, weil man sollte dann vielleicht doch am nächsten Tag frei haben oder ein bisschen später anfangen. Gut, auf alle Fälle dann viel Spaß bei OMD Live. Und apropos Schuljahr, also jetzt sind ja Ferien und das ist dann letztendlich auch der Grund, warum es denn nächste Woche mal was ganz anderes geben wird als die Retro Top 20. Es wird etwas geben, aber ich verrate nicht was. Es gibt keine Charts. Ne? Also ihr habt dann mal wieder Pause und ich habe dann auch mal wieder eine Pause und dann geht's am 31. Juli frisch, fromm, fröhlich weiter und die Manuela hat dann auch wieder ein bisschen mehr Zeit, ihre kreative Ader auszuleben beim Erstellen der wunderbaren Chartscheine. Gerade den letzten fand ich ja auch wieder sehr, sehr retromäßig angehaucht und sehr neckisch. Vielen Dank dafür an dieser Stelle. Jetzt kommt auch Musik, also hier ist ganz, ganz viel Musik für Manuela mit dabei, denn sie wählt ja schließlich auch, wie viele, viele andere von euch auch, das tun Woche für Woche. Fancy jetzt auf der 9, der ist 7 Wochen mit dabei, mit Chinese Eyes von 11 auf 9, 2 Plätze geklettert. Bonnie M. sind 5 Wochen mit dabei, insgesamt mit The Rivers of Babylon. Und fallen diesmal allerdings von Platz 5 auf Platz 8. Da geht noch ein bisschen was. Halbzeit sozusagen. Genesis in der 4. Woche von 4 auf 7. Tell Me Why. Und der zweithöchste Neueinstieg geht an. Jetzt wird's spannend. Fleetwood Mac Everywhere. Wer hätte das gedacht? Von 0 auf 6. Letzte Woche die Maxi gelaufen. Spielen wir heute mal die langsame, nicht die langsame, die ganz normale Single-Version. Reicht ja auch erstmal. Oft ist es übrigens so, dass die Songs hoch einsteigen und dann wie R.E.M. Bruch landen. Wir werden das beobachten bei Fleetwood Mac. Von 0 auf 6 Everywhere. Und hier sind sie jetzt für euch, die Plätze 9 bis 6.
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Es gibt ja unterschiedliche Lösungsstrategien und jeder hat ja da eine andere. Und ich weiß nicht, wie der ein oder andere das von euch rausbekommt. Unter anderem haben es rausbekommen in dieser Woche oder geknackt die liebe Esther. Marco hat's gewusst, Nils hat's gewusst, Manuela hat's gewusst. Das ist relativ viel für so ein Rätsel, was doch, ich muss mal sagen, schwer war. Und der Marco hat mir dann geschrieben, er ist eigentlich nur darauf gekommen, weil ich geholfen habe. Das ist ja mein zweiter Vorname bei solchen Sachen, der Vorsager. Aber den Song kennt man eigentlich, ne? Mandy Smith, I Just Can't Wait. Aber es war jetzt auch nicht die Überbombe der 80er. Es ist eher ein Song, der selten läuft und man sich dann eigentlich freut, wenn man aus dieser Generation ist und sagt, ach ja, den gab's ja auch noch. Also ihr könnt ihn wählen mit der Nummer 26. Ich habe sogar 14 Tage Zeit dafür. Und heute, meine Lieben, heute habe ich noch einen draufgesetzt. Heute wird's richtig schwer. Ja, also es ist eine Hörerin, die ist gesperrt, die darf nicht mitmachen, die darf auch nichts verraten. Mit der habe ich das Rätsel sozusagen schon mal probiert und sie hat gesagt, sie hat wirklich keine Ahnung. Wir hören mal rein und zwar ist mir im Internet etwas aufgefallen. Da hat jemand einen mittelmäßig bekannten Song der 80er nachgeklimpert. Und das hören wir uns jetzt mal an und danach helfe ich dann hoffentlich ein bisschen, dass das ganz, ganz viele wissen. Ich fand es so cool, dass ich gesagt habe, ich nehme ihn mal rein in die Sendung als Soundrätsel. Und ja, also jetzt mal Ohren auf und zugehört. Hier ist das Soundrätsel der Ausgabe 172 mit 80er Jahre Garantie.

finde, das Intro des Songs ist bekannt, wenn man es kennt. Jetzt habe ich euch ja wahnsinnig geholfen. Ne? Wo fange ich an vor lauter Schreck? Ich hatte eine Klassenkameradin, die Ulrike, das war ihr Lieblingssong. Und ich weiß, dass sehr viele Mädchen aus meinem Jahrgang damals auf diese Band standen. Und es ist nicht Depeche Mode. Also mit Depeche Mode, das hat sich in Grenzen gehalten. Da gab es Fans, aber die Mädels standen so in der 9., 10. Klasse auf eine andere Band. Aber als ich 9., 10. Klasse war, war dieser Song eigentlich auch schon wieder alt. Also es gab ganz viele Hits. Mein Nachbar behauptet ja immer was anderes bezüglich dieser Band. Er sagt, wir hatten vielleicht so 8 oder 9, aber immerhin. Und die Band gibt's auch heute noch. Diese Band hat definitiv bei uns schon einen Trophäensong gelandet. Sie hat einen sehr markanten Sänger. Dieser Sänger ist schon Ewigkeiten mit seiner Frau zusammen. Hat also wirklich, ich weiß gar nicht, hat auch, glaube ich, mehrere Kinder. Und der Song ist keine Single. Also der Song ist auf einem Album drauf und wurde, soweit ich weiß, keine Single, aber ist auf einem Album aus dem Jahre 1984, das sehr, sehr, sehr gut verkauft war. Also eins der meistverkauftesten Alben 1984. Der Name der Band besteht aus 2 Wörtern und der erste und zweite Name ist identisch. Also sowas wie Lars Lars oder sowas wie Wow Wow. Okay, mehr darf ich jetzt nicht helfen. Das müsst ihr jetzt wissen. Wir hören noch mal rein, weil es so witzig ist. Und nächste Woche oder in 14 Tagen wäre das dann eine Neuvorstellung. Da bin ich dann wirklich sehr gespannt, wie dieser Song abschneidet. Ihr kriegt das raus. Und das Album sollte man im Schrank haben. Es ist wirklich echt cool. Und nachdem im Übrigen die Klassenkameradin von mir den Song gut fand, fand ich den dann auch gut. Der ist cool. Auf dem Album dann am Schluss auch so leicht live-mäßig. Ich glaube, da ist es eine Live-Aufnahme. Es gibt aber auch eine Studio-Aufnahme. Die klingt dann ein bisschen anders. So, hier nochmal der zweite Aufguss.

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4: Na bitte, wenn wir dann hier schon mal länger machen, dann soll es auch ein neues Jingle sein. Danke, lieber Ralf, dafür. Ich habe sogar einen neuen Opener, den XXL-Opener. Da war ja heute ein bisschen länger machen. Das war letzte Woche angekündigt. Ich habe sogar 4 Stunden gesagt und bin jetzt erst in der dritten. Na gut, schauen wir mal, was bei diesem wechselhaften Wetter hier möglich ist. Das war übrigens eben gerade gewesen die Nummer 5, die laufende Nummer 5 in der 9. Woche Bad Boys Blue Musik aus deutschen Landen. Letzte Woche 2, 3 Plätze runter und einmal dürften sie dann noch, und das werden sie schaffen, da bin ich überzeugt, weil da gibt es wirklich eine Fanbase von diesem Song. Die haben ja alle Songs so ihre Fanbase, aber Bad Boys Blue hat eine besonders kräftige Fanbase. Die 5 in dieser Woche. Und auch diese Dame hat eine Fanbase, nämlich Christina Stürmer auf Platz 4 von 7 kommend, 6 Wochen mit dabei, Engel fliegen einsam. Und auf Platz 3 haben wir Bonnie Tyler, den höchsten Neueinstieg in dieser Woche von 0 auf 3, Holding Out for a Hero.
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1: So, hier geht's jetzt Schlag auf Schlag. Das war die Nummer 2 in der vierten Woche und zum ersten Mal auf Platz 2, nachdem sie dreimal auf der 3 waren. CCR und Have You Ever Seen the Rain? Passt ja zum Wetter im Moment. Wobei der Regen ja nicht schadet, ne, an der Stelle. So, wir gehen zurück, wie das Jingle gerade schon gesagt hat, und zwar ein Jahr in die Folge 128. Heute haben wir die 172. Also die 128 kam vom 18.07.2025. Folgende Songs waren hier nominiert und damals dann auch schon von euch. Auf der 10 Sandra mit Around My Heart, auf der 9 U2. I still haven't found what I'm looking for. Die 8 kam von Luna und hieß Bailando. Auf der 7 waren Camouflage mit Love is a Shield. Bryan Adams war auf der 6 mit Summer of 69. Die Zweiraumwohnung mit 36 Grad und es wird noch heißer auf der 5. Auf der 4 Cat Stevens, Morning Has Broken. Ganz viele Trophäensongs mit dabei, stelle ich gerade fest. Die 3 dann von Udo Jürgens, Die Sonne und Du. Die 2 R.E.M. Losing My Religion und mein Lys hat an der Stelle immer gesagt, ich suche nach dem Sommer, ne? Oder ich suche den Sommer. Die 1, damals von 0 auf 1 vor einem Jahr in unserer Chart-History. Chris Rea, Looking for the Summer.

Ihr hört immer noch die Retro Top 20, heute XXL und das eben war die nächste Neuvorstellung. Wir haben die Nummer 1 noch nicht gehört, wir haben erst die Nummer 1 von vor einem Jahr gehört. Das war eben die Neuvorstellung mit der Nummer 27 und ich habe noch zwei. Oh, das waren erstmal Usura, ein italienisches Tanzprojekt, was mit Open Your Mind wohl den größten Hit hatte. Es gab dann 97 nochmal ein Remix, unter anderem von DJ Quicksilver. Den könnten wir dann hören, wenn sich der Song platziert. Aber die 90er und überhaupt diese Musikrichtung hat's ja ein bisschen schwer. Aber ich habe heute, wozu ich dann gleich noch komme, noch ein Geburtstagskind. Und ich weiß, dass dieses Geburtstagskind so ein bisschen auf diese Mucke steht. Deshalb habe ich heute mal Usura mit reingenommen. Open Your Mind, die 27, die 28 hat sich Retro-FW-Hörer Benjamin bestätigt. Espresso und Chianti, so wird das gesprochen. Die Band oder der Interpret heißt Josh, habe ich überhaupt nicht so auf dem Schirm gehabt. Er sagte, Mensch, ich habe hier mal so ein paar musikalische Einflüsse für dich, bring ihn doch einfach mal, sehr gerne, lieber Benjamin. Er votet hier auch schon eigentlich ein Urabvoter sozusagen der ersten Stunde und das ist toll, dass du mitmachst und dass es da immer wieder eine Beteiligung gibt. Und dann habe ich noch Golden Earring für euch mit dem größten Hit in der zweiten

0: Captain Chance. Retro-FW-Hörer André hat sich den bestellt, schon vor einer ganzen Weile. Ray Da Love. Ich hoffe, es ist richtig ausgesprochen. Golden Earring, der größte Hit. Die 29. Wir haben heute 9 Neuvorstellungen. Wir haben aber auch mehrere Trophäensongs und da muss dann ein bisschen was nachkommen. Ne? Und wie gesagt, es warten ja alle auf ihre Songs. Deshalb jetzt also noch Josh und Golden Earring und dann lüften wir das große Geheimnis, wer denn heute die Nummer 1 ist.
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0: dass uns hier der Überblick nicht verloren geht, habe ich nochmal alle Neuvorstellungen für euch. Das waren die 21 Led Zeppelin, die 22 Neil Young, also sehr viel altes Zeugs heute. Darf ich das mal so benennen? Aber ist okay. Dann Christopher Cross, die 23, Dan Harrow, die 24, die Thompson Twins, die 25, Mandy Smith, die 26, Usura, die 27, auf der 28 der Neuvorstellungsliste oder der Chartliste, Josh und Golden Earring, zweite Chance, Radar Love. So müsste es richtig sein. Ja, könnt ihr wählen. In 14 Tagen dann erfahrt ihr, wie es aussieht und geht an der Stelle. Schauen wir mal. Fehlt jetzt nur noch die Nummer 1. Ich mache hier schon Klack, aber es ist natürlich noch lange nicht Schluss. Die Nummer 1 ist, das hatten wir noch gar nicht, insgesamt 9-mal die Nummer 1, 10-mal mit dabei, scheidet aus, ihr wisst, wovon ich rede, kurzum, Santiano heute zum letzten und 10. Mal mit dabei. Wir haben also in 14 Tagen definitiv eine neue Nummer 1. So sind die Spielregeln, meine Lieben, aber wir hören sie heute nochmal zum letzten Mal auf der 1 in voller Schönheit.
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1: Natürlich haben am 17. Juli 2026 auch ganz, ganz viele Menschen Geburtstag. Unter anderem heute nicht nur ein sehr lieber und alter Freund von mir, sondern auch ein paar Promis. Aber kommen wir erstmal zu dem Freund. Der liebe Waschmaschinen-Steffen hat heute Geburtstag. Er wird 57 Jahre jung. Darf ich das verraten? Ist das eigentlich Datenschutz? Also ich finde, wenn jemand mit 57 noch so gut drauf ist und immer sein Mann steht, dann kann man das an der Stelle auch mal sagen. Herzlichen Glückwunsch, mein Lieber. Vielen Dank für die Einladung. Alles andere dann morgen. Deshalb heute übrigens auch die 4 Stunden. Und der Steffen ist einer, der wirklich ganz konsequent das Programm hier verfolgt und auch Werbung für den Sender macht. Da bin ich immer sehr, sehr stolz. Und er hört es gern dann am Samstag und Sonntag dann nochmal. Ne? Also so, wenn man dann Samstag so ein paar Dinge zu Hause hat und den Garten sauber macht und weiß ich was, irgendwo nochmal einkaufen muss oder einfach mal die Bude durchsaugen möchte, dann läuft Retro Fürstenwalde in der Wiederholung gelegentlich, aber auch am Freitagabend. Und heute geht es eben mindestens bis 22 Uhr. Versprochen ist versprochen. Geburtstag hat, ich glaube, da wird er sich nicht so freuen, aber ich wollte nicht politisch werden. Geburtstag hat heute auch eine ehemalige Bundeskanzlerin, nämlich Angela Merkel. Happy Birthday. Ich halte mich ja immer mit solchen Bemerkungen zurück an der Stelle. Ne? Aber das ist so. Ja. Herzlichen Glückwunsch, Angela oder Frau Merkel. Und David Hasselhoff, den hören wir jetzt. Der hat heute auch Geburtstag, 1952 geboren. Der wird immer wieder gewünscht. Gibt's jetzt einfach mal seinen größten Hit, den er hatte in Deutschland, Looking for Freedom, als Geburtstag-Hit von und mit David Hasselhoff.

0: So, ich glaube, das war das Retro-FW-Telefon. Wollen wir doch mal schauen, ob da jemand dran ist.
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0: So, jetzt hat er natürlich vor lauter Schreck seinen Namen vergessen, aber das war der liebe Stefan alias Hanni und der hat, der hat ein Konzert. Da haben wir ja schon mal mit Axel am Ende des letzten Jahres drüber gesprochen, dass Rockteam und Jade wieder auftreten, sozusagen als Verbrüderung, Vereinigung, als Kultkonzert am 20.8. und am 23.8. im Hannis in Fürstenwalde. Da habe ich leider keine Uhrzeit. Ich gehe mal davon aus, dass es dann am frühen Abend losgehen wird, 18, 19 Uhr, das kriegt ihr raus. Und am 28.8. habe ich eine Uhrzeit, da geht es nämlich um 18 Uhr los im Kamea Club in Frankfurt oder im Rahmen der 80s Rock Party. Also man hat jetzt dreimal die Möglichkeit, diese beiden Kultbands aus dem Bereich Fürstenwalde und Umgebung aus den 80er Jahren zu sehen, Jade und Rockteam. Und heute sind sie hier zu hören, Jade mit Sky und Rockteam habe ich auch einen schönen Song rausgesucht, das gehört sich so an dieser Stelle. Und wenn ihr wirklich Spaß habt an Musik und einen schönen Abend haben wollt, dann hin zu diesen Wohnzimmerkonzerten oder aber, wenn es eine Ecke größer sein sollte, dann Ende August nach Frankfurt oder...

Die Retro Top 20 XXL, wir sind lange durch mit den Platzierten, aber wir haben ja so ein bisschen Musik aus der Heimat gemacht hier, und zwar aus der regionalen Heimat Fürstenwalde. Das waren eben noch Say Why, die Band, ich weiß gar nicht, ob es die noch gibt, aber damals hat der Thorsten Pankow mit seiner Ulrike zusammengesungen, die dann wiederum ja zu Blutengel gewechselt ist, und dann hat sich die Spur verloren. Und ich muss dazu sagen, es ist ja immer so im Leben, ne, dass Menschen kommen und gehen, ich meine nicht das endgültige Gehen, sondern einfach, dass man sich aus den Augen verliert. Und der Thorsten hat mich damals auch in seinem Studio singen lassen. Da haben wir einen Song aufgenommen. Da hat er sich wahnsinnig viel Zeit für mich genommen und mit mir auch trainiert und gemacht und so, dass ich den dann auch fertig hatte zu meiner Hochzeit und all solche Geschichten. So ist er. Und es ist eigentlich schade, dass dann Menschen verschwinden und eigentlich man gar nicht weiß, wohin die sind. Und falls er das jetzt hört oder ihr ihm das übermitteln könnt, liebe Grüße von mir. Und er ist mal wieder im Radio gelaufen mit meinem damaligen Lieblingssong Colors of My Radio. Ja, am 14. Dezember 1952 geboren, am 22.

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Campino und die Toten Hosen, da fällt mir ein, gestern, ich habe das ja vorhin schon mal in einer anderen Sendung erzählt, war ich ja zur Live-Musik mit meiner lieben Frau und als wir dann zu Hause waren, noch ein bisschen Fernsehen und so weiter, das übliche Programm, was man halt so macht, und es lief Inas Nacht. Also es war schon, muss ich jetzt mal dazu sagen, das war schon ordentlich. Ne? So. Und an der Stelle, da fehlen mir fast die Worte, was da gestern so über den Äther ging. Jedenfalls Campino mit dabei, gesungen. Ina Müller natürlich als Gastgeberin mit dabei. Der Shanty-Chor war mit dabei und Barbara Schöneberger. Und ich war ja, das wissen ja Leute, die mich kennen, früher mal Fan von Barbara. Und aber gestern war sie irgendwie anders. Und das war dann zum Ende der Sendung wieder okay, aber so ist das manchmal. Ne? Und jetzt habe ich die beiden hier nochmal rausgesucht. Zwei Songs von denen, gestern haben sie zusammen gesungen, heute hören wir sie getrennt und ich habe noch etwas vergessen. Mein Gott, man möge mich steinigen. Welche Songs sind denn eigentlich nicht mehr in den Retro Top 20 vertreten, damit wir noch so ein bisschen Hitparade haben hier so kurz vor Schluss? Das sind die Überstunden, ne? Dann macht man Fehler. Wer viel arbeitet, macht auch viel Fehler. Anastasia, es soll aber Spaß machen, ganz wichtig. Anastasia nicht mehr mit dabei nach einer Woche, John Legend nicht mehr mit dabei nach einer Woche, Los Del Rio nach insgesamt 4 Wochen nicht mehr mit dabei. Die Stars on 45, es tut mir leid, nicht mehr mit dabei. Und nicht platzieren konnten sich Otto Benz, Sophie B. Hawkins, Madonna, prominentes Opfer, und Brian Ferry auch nicht. Alle anderen haben es geschafft. So, und dann bitte dran denken, meine Lieben, in 14 Tagen, nächste Woche, nix Lasi, nix Retro Top 20. Es gibt ein Ersatzprogramm, aber keine Hitparade. Ihr dürft trotzdem einschalten. Ganz, ganz wichtig, bevor ich jetzt Ina und Barbara auf euch loslasse. Das ist wirklich die richtige Bezeichnung. Gestern habe ich da wirklich fast gemerkt, wie anständig ich bin. Und das bin ich ja nicht immer. Gut, aber andersrum, warum denn mal nicht einen lockeren Spruch bringen? Wie hat mal jemand gesagt, wir leben ja nicht mehr im Mittelalter. Ist es zu prüde? Ist es den Leuten nicht recht? Macht mal jemand einen lockeren Spruch? Ist es auch wieder nicht richtig? In diesem Sinne, deshalb habe ich mich heute entschlossen, die beiden mal musikalisch sprechen zu lassen. Ein schönes Wochenende, meine Lieben. Ich hoffe, es hat euch gefallen. Dem Steffen wünsche ich ein schönes Geburtstagsfeierwochenende mit lieben Gästen wie mich zum Beispiel. Und Geschenke sind ja in dem Alter nicht mehr wichtig. Da schenkt man mit dem Herzen. In diesem Sinne, Tschüsschen, euer Lars, bis in 14 Tagen.

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2: Im Studio von Riebe sei freundlieb. Spanien ist Fußball-Weltmeister. Die Spanier haben das WM-Finale gegen Argentinien mit 1:0 nach Verlängerung gewonnen. Matchwinner ist Ferran Torres. Der Joker erzielte den entscheidenden Treffer. Nach dem Abpfiff kannte der Jubel in Spanien keine Grenzen mehr. Ja, so klang das nach dem Abpfiff um kurz nach 0 Uhr in Palma de Mallorca. Das Finale war lange umkämpft und chancenarm, mit einer Halbzeitshow mit Starauflauf und Überlänge. Argentinien musste die Verlängerung nach einer gelb-roten Karte in Unterzahl spielen. Für Spanien ist es der zweite Weltmeistertitel nach 2010. Red Bull hat offenbar den Weg für Jürgen Klopp zum Bundestrainer freigemacht. Wie der 59-Jährige am Abend bei Magenta TV bestätigt hat, gibt es eine Einigung mit seinem Arbeitgeber. Philipp Nützig berichtet.
3: Klopp hat eigentlich noch einen Vertrag bis 2029. Red Bull soll Klopp da aber sehr großzügig entgegengekommen sein. Nun müssen noch ein paar letzte Details mit dem DFB geklärt werden. Das soll aber alles eine Sache von wenigen Tagen sein, sagte Klopp. Die Zeit drängt, denn in gut 2 Monaten steht bereits die nächste Länderspielpause an und die hat es in sich. Innerhalb von 2 Wochen spielt die DFB-Elf gleich 4 Nations-League-Partien, unter anderem gegen die Niederlande.
2: Kanzler Merz sieht eine Vertrauenskrise der Demokratie. Da sieht er nicht nur die Regierung gefordert, sondern alle demokratischen Parteien. Aber während er Kritik an seinem Tonfall zurückweist, stellt er im ZDF in Sachen Debattenkultur die gesamte Opposition in eine Ecke.
4: Von der AfD sind wir es gewöhnt, von den Linken mittlerweile auch, aber auch von den Grünen mittlerweile. Das war alles derselbe Sound in einer Art und Weise der Auseinandersetzung. Das war keine Werbung für die Demokratie. Man kann in der Sache unterschiedlicher Meinung sein. Aber diese persönliche Herabsetzung, auch nur noch die persönliche Auseinandersetzung, die schadet unserer Demokratie. Da können wir als Regierung einiges zu tun, um es besser zu machen, aber allein nicht.
2: Wer übernimmt bei der Union den Fraktionsvorsitz? Nach Jens Spahns Rücktritt sind mehrere Kandidaten im Gespräch. Von Kanzleramtschef Frei über Generalsekretär Linnemann und Günther Krings aus NRW bis zu Bundesinnenminister Dobrindt.
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5: Mit KI-Support. Wolkig geht's in den Morgen. Im Norden kann's auch mal nass werden. Und Richtung Nordosten sind Schauer und vereinzelt Gewitter dabei. An der Küste dazu teils Sturmböen. Später bleibt sonst oft trocken und zwischendurch freundlicher. Die Höchstwerte liegen bei 17 bis 24 Grad. Morgen meist Sonne und Wolken, an den Alpen ab und zu ein Schauer, maximal 27 Grad.
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1: Im Studio Holger Dilk.
2: Goal! De España!
1: Ja, so klang das in der Nacht bei den spanischen Kollegen. Spanien ist nämlich Fußball-Weltmeister. Völlig verdient haben sich die Spanier im WM-Finale gegen Argentinien mit 1:0 durchgesetzt. Die Entscheidung fiel erst in der Verlängerung. Nach dem Abpfiff kannte der Jubel in Spanien keine Grenzen mehr. Bei Argentiniens Superstar Lionel Messi flossen nach der Finalniederlage Tränen. Für ihn war es wohl der letzte WM-Auftritt. Für Aufsehen sorgte auch die Halbzeitshow mit Madonna, Justin Bieber, Shakira und Co. Über 27 Minuten dauerte das Ganze. Red Bull hat offenbar den Weg für Jürgen Klopp zum Fußball-Bundestrainer freigemacht. Wie der 59-Jährige am Abend bei Magenta TV bestätigt hat, gibt es eine Einigung mit seinem Arbeitgeber Philipp Nitzig.
3: Klopp hat eigentlich noch einen Vertrag bis 2029. Red Bull soll Klopp da aber sehr großzügig entgegengekommen sein. Nun müssen noch ein paar letzte Details mit dem DFB geklärt werden. Das soll aber alles eine Sache von wenigen Tagen sein, sagte Klopp. Die Zeit drängt, denn in gut 2 Monaten steht bereits die nächste Länderspielpause an und die hat es in sich. Innerhalb von 2 Wochen spielt die DFB-Elf gleich 4 Nations-League-Partien, unter anderem gegen die Niederlande.
1: Kritik an seinem eigenen Tonfall weist Kanzler Merz zurück, aber die Debattenkultur der Opposition kritisiert er wiederum heftig. Merz wirft der Linken und auch den Grünen vor, im Bundestag die gleiche Tonlage wie die AfD anzuschlagen. Merz sagt dem ZDF:
4: Wir haben es mit einer Vertrauenskrise der Demokratie insgesamt zu tun. Und daran arbeiten wir in der Koalition. Das ist nicht nur die Aufgabe einer Regierung, ist auch die Aufgabe aller demokratischen Parteien.
1: In der CDU laufen die Beratungen über die Nachfolge von Jens Spahn als Bundestagsfraktionschef. Neben dem Präsidium tagt heute auch der geschäftsführende Vorstand der Unionsfraktion. Als Favorit für die Nachfolge von Spahn gilt Kanzleramtschef Frei. Dazu müsste Kanzler Merz aber sein Kabinett umbauen. Bei einer Jubiläumsfeier am Chiemsee hat ein Mann Bayerns Ministerpräsident Söder mit einer Tomate beworfen. Sicherheitskräfte griffen sofort ein und nahmen den mutmaßlichen Angreifer fest, berichtet die Bild-Zeitung. Verletzt wurde Söder dabei nicht.
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5: Mit KI-Support. Wolkig geht's in den Morgen, im Norden kann's auch mal nass werden und Richtung Nordosten sind Schauer und vereinzelt Gewitter dabei. An der Küste dazu teils Sturmböen. Später bleibt sonst oft trocken und zwischendurch freundlicher. Die Höchstwerte liegen bei 17 bis 24 Grad. Morgen meist Sonne und Wolken, an den Alpen ab und zu ein Schauer, maximal 27 Grad.

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1: Im Studio Holger Dilk. Spanien ist Fußballweltmeister. Die Spanier haben das WM-Finale gegen Argentinien mit 1:0 nach Verlängerung gewonnen. Matchwinner ist Ferran Torres, der Joker erzielte den entscheidenden Treffer. Nach dem Abpfiff kannte der Jubel in Spanien keine Grenzen. Ja, so klang das nach Abpfiff um kurz nach Mitternacht in Palma de Mallorca. Das Finale war lange umkämpft und chancenarm mit einer Halbzeitshow mit Starauflauf und Überlänge. Argentinien musste die Verlängerung im Übrigen nach einer gelb-roten Karte in Unterzahl spielen. Für Spanien ist es die zweite Weltmeisterschaft nach 2010. Jürgen Klopp wird neuer Fußball-Bundestrainer, das ist so gut wie ausgemacht. Knackpunkt war ja bisher immer sein laufender Vertrag bis 2029 bei Red Bull. Klopp sagte nun aber bei Magenta TV:
2: Ich habe eine Einigung und eine Regelung mit Red Bull gefunden, eine sehr, sehr großzügige Regelung, wenn man so will. Da ist der Sache praktisch nichts mehr im Wege steht, außer es müssen noch viele Gespräche geführt werden, weil wir ja mit einem Verband sprechen auch. Und da werden viele Leute müssen da informiert werden, aber es geht alles in die richtige Richtung.
1: Klopp selbst rechnet mit einer offiziellen Bekanntgabe in wenigen Tagen. Bundeskanzler Friedrich Merz sieht eine Vertrauenskrise der Demokratie. Da sieht er nicht nur die Regierung gefordert, sondern alle demokratische Parteien. Aber während er Kritik an seinem Tonfall zurückweist, stellt er im ZDF in Sachen Debattenkultur die gesamte Opposition in eine Ecke.
3: Von der AfD sind wir es gewöhnt, von den Linken mittlerweile auch, aber auch von den Grünen mittlerweile. Das war alles derselbe Sound. In einer Art und Weise der Auseinandersetzung, das war keine Werbung für die Demokratie. Man kann in der Sache unterschiedlicher Meinung sein. Aber diese persönliche Herabsetzung, auch nur noch die persönliche Auseinandersetzung, die schadet unserer Demokratie. Da können wir als Regierung einiges zu tun, um es besser zu machen, aber allein nicht.
1: In der CDU laufen die Beratungen über die Nachfolge von Jens Spahn als Bundestagsfraktionschef. Neben dem Präsidium tagt heute auch der geschäftsführende Vorstand der Unionsfraktion. Als Favorit für die Nachfolge von Spahn gilt Kanzleramtschef Frei. Dazu müsste Kanzler Merz aber sein Kabinett umbauen.
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4: Mit KI-Support. Wolkig ist es heute Morgen vor allem im Norden und da können auch schon mal Schauer runterkommen, im Nordosten auch mit einem Gewitter dabei. Im Westen und Süden setzt sich dagegen oft die Sonne durch und es bleibt trocken, dazu Höchstwerte zwischen 17 und 24 Grad, ganz vereinzelt bis 26 Grad. Morgen dann meist Sonne und Wolken, oft trocken, maximal bis 27 Grad.
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1: Im Studio Holger Dilk. Spanien ist zum zweiten Mal Fußball-Weltmeister. Mit 1:0 haben sich die Spanier gegen Argentinien durchgesetzt. Das entscheidende Tor fiel erst in der Verlängerung. Finn Riebesel, Freundlieb.
2: Bis zur 106. Minute war das WM-Finale eher Magerkost. Dann kam Ferran Torres, traf in der Verlängerung zum 1:0 und machte sich mal eben zum Nationalhelden. Absolut verdient, denn Argentinien brachte trotz Lionel Messi den ersten Schuss aufs Tor tatsächlich erst in den Schlusssekunden zustande und spielte nach Gelb-Rot in Unterzahl. Nach dem Abpfiff kannte der spanische Jubel keine Grenzen. Für Aufsehen sorgte zwischendurch auch die Halbzeitshow mit Stars wie Shakira, Madonna und Justin Bieber. 27 Minuten dauerte das Ganze.
1: Jürgen Klopp wird neuer Fußball-Bundestrainer. Das ist so gut wie ausgemacht. Wie der 59-Jährige am Abend bei Magenta TV erklärte, hat er sich mit seinem bisherigen Arbeitgeber Red Bull schon geeinigt. Es müssen aber noch letzte Details geklärt werden. Das soll laut Klopp aber nur noch eine Sache von wenigen Tagen sein. Nach dem Rücktritt von Jens Spahn beraten CDU und CSU heute, wer neuer Bundestagsfraktionschef wird. Als mögliche Nachfolger gelten Kanzleramtschef Thorsten Frey und CDU-Generalsekretär Carsten Linnemann. Kanzler Merz schließt in dem Zusammenhang auch Änderungen in seinem Kabinett nicht aus, hält sich im ZDF mit weiteren Details aber noch zurück.
3: Es könnte eine Gelegenheit sein, noch einmal über die Aufstellung der Bundesregierung nachzudenken. Sie sprechen und ich auch im Konjunktiv.
1: Merz kritisierte Spahn außerdem dafür, Partei und Fraktion erst sehr spät über seine Vaterschaft mit Hilfe einer Leihmutter informiert zu haben. E-Autos sind in Deutschland deutlich günstiger geworden. Zwischen 2020 und 2025 sind die Preise im Schnitt um 18% runtergegangen. Das zeigt eine Auswertung des Fraunhofer-Instituts. Gleichzeitig hat sich die Zahl der Elektromodelle, die es auf dem Markt gibt, mehr als vervierfacht. Markus Söder ist bei einer Veranstaltung am Chiemsee mit einer Tomate beworfen worden. Wie die Bild-Zeitung berichtet, nahmen Sicherheitskräfte danach einen Mann fest. Verletzt wurde der bayerische Ministerpräsident nicht. Söder selbst äußerte sich noch nicht dazu und postete später lediglich Bilder von der Veranstaltung.
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4: Mit KI-Support. Wolkig ist es heute Morgen vor allem im Norden und da können auch schon mal Schauer runterkommen, im Nordosten auch mit einem Gewitter dabei. Im Westen und Süden setzt sich dagegen oft die Sonne durch und es bleibt trocken, dazu Höchstwerte zwischen 17 und 24 Grad, ganz vereinzelt bis 26 Grad. Morgen dann meist Sonne und Wolken, oft trocken, maximal bis 27 Grad.
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1: Im Studio Holger Dilk.
2: Goal! De España!
1: Ja, so klang das in der Nacht bei den spanischen Kollegen. Spanien ist nämlich Fußball-Weltmeister. Völlig verdient haben sich die Spanier im WM-Finale gegen Argentinien mit 1:0 durchgesetzt. Die Entscheidung fiel erst in der Verlängerung. Nach dem Abpfiff kannte der Jubel in Spanien keine Grenzen mehr. Bei Argentiniens Superstar Lionel Messi flossen nach der Finalniederlage Tränen. Für ihn war es wohl der letzte WM-Auftritt. Für Aufsehen sorgte auch die Halbzeitshow mit Madonna, Justin Bieber, Shakira und Co. Über 27 Minuten dauerte das Ganze. Dass Jürgen Klopp neuer Fußball-Bundestrainer wird, ist so gut wie sicher, hat sich mit seinem aktuellen Arbeitgeber Red Bull, wo er noch bis 2029 einen Vertrag hat, geeinigt. Klopp sagte bei Magenta TV, dass in den nächsten Tagen nur noch ein paar Details geklärt werden müssten. Wer wird Nachfolger von Jens Spahn als Unionsfraktionschef im Bundestag? Darüber wollen CDU und CSU heute beraten. Als mögliche Kandidaten für den wichtigen Posten gelten unter anderem Kanzleramtschef Thorsten Frey und CDU-Generalsekretär Carsten Linnemann. Spahn war am Wochenende nach der tagelangen Leihmutterdebatte zurückgetreten. Mit Blick auf die Landtagswahl im September sagte die Politikwissenschaftlerin Sabine Kropp im ZDF.
3: In Berlin hat man gerade das Problem des regierenden Bürgermeisters abgeräumt. Jetzt kommt die Causa Spahn und man muss sehr schnell einen glaubwürdigen und vermittelbaren Kandidaten präsentieren, damit diese Frage nicht länger im Zentrum des Wahlkampfs steht.
1: Bei einer Jubiläumsfeier am Chiemsee hat ein Mann Bayerns Ministerpräsident Söder mit einer Tomate beworfen. Sicherheitskräfte griffen sofort ein und nahmen den mutmaßlichen Angreifer fest, berichtet die Bild-Zeitung. Verletzt wurde Söder dabei nicht.
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4: Mit KI-Support. Sonne und Wolken wechseln sich gerade ab und im Norden kann auch mal ein Schauer runterkommen. Richtung Nordosten ist sogar ein kurzes Gewitter drin. An der Küste bleibt's oft am sonnigsten. Später setzt sich in vielen Ecken wieder mehr Sonne durch. Im Westen und Süden bleibt's trocken. Dazu Höchstwerte zwischen 17 und 26 Grad. Morgen dann weiter freundlich mit Wolken und Sonne, meist trocken, maximal bis 24 Grad.
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3: Im Studio Holger Dilk. Riesiger Jubel in Spanien. Nach dem zweiten Weltmeistertitel werden die Fußballhelden heute in Madrid empfangen. Mehr von Jana Klonikowski.
4: Da ist eine gigantische Party geplant. Bis zu 1 Million Menschen werden erwartet. Erst aber die Pflicht, der Besuch bei Ministerpräsident Sanchez und dann die Kür, die Party mit den Fans. Ganz andere Stimmung nach der finalen Niederlage natürlich bei Argentinien. Trainer Scaloni hat die Pressekonferenz nach dem Spiel unter Tränen abgebrochen. Auch das wohl letzte WM-Spiel von Messi endete mit Tränen. Die internationale Presse ist sich aber einig. Spaniens Triumph ist verdient. Der englische Telegraph schreibt sogar, der Fußball ist dadurch besser dran.
3: In den spanischen Jubel mischt sich aber auch Trauer. Bei einer WM-Party im Westen Spaniens ist ein 13-Jähriger ums Leben gekommen. Laut Medienberichten starb der Teenager, als ein Brunnen einstürzte, auf dem mehrere Fans geklettert waren. Nach dem Rücktritt von Jens Spahn beraten CDU und CSU heute, wer neuer Bundestagsfraktionschef wird. Als mögliche Nachfolger gelten Kanzleramtschef Thorsten Frey und CDU-Generalsekretär Carsten Linnemann. Kanzler Merz schließt in dem Zusammenhang auch Änderungen in seinem Kabinett nicht aus, hält sich im ZDF mit weiteren Details aber noch zurück.
5: Es könnte eine Gelegenheit sein, noch einmal über die Aufstellung der Bundesregierung nachzudenken. Sie sprechen und ich auch im Konjunktiv.
3: Merz kritisierte Spahn außerdem dafür, Partei und Fraktion erst sehr spät über seine Vaterschaft mit Hilfe einer Leihmutter informiert zu haben. Der Waldbrand im Müritz-Nationalpark ist nach rund einer Woche gelöscht. Laut Mecklenburg-Vorpommerns Umweltminister Backhaus wird das Gebiet überwacht, damit das Feuer nicht wieder ausbricht. Alte Munition im Boden hatte das Löschen für die Feuerwehr kompliziert gemacht.
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6: Mit KI-Support. Sonne und Wolken wechseln sich gerade ab und im Norden kann auch mal ein Schauer runterkommen. Richtung Nordosten ist sogar ein kurzes Gewitter drin. An der Küste bleibt's oft am sonnigsten. Später setzt sich in vielen Ecken wieder mehr Sonne durch. Im Westen und Süden bleibt's trocken. Dazu Höchstwerte zwischen 17 und 26 Grad. Morgen dann weiter freundlich mit Wolken und Sonne, meist trocken, maximal bis 24 Grad.

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1: Seit 100 Jahren lässt der Regionalverband Ruhr zum Zweck der Raumbeobachtung die Region in Zusammenarbeit mit den Städten und Kreisen aus der Luft fotografieren. Und im Sommer 2020 sind die Luftbildfotografen mal wieder über dem Revier Kolonne geflogen, haben 150.000 Aufnahmen gemacht und diese 150.000 Aufnahmen findet man nun als ein riesiges zusammengesetztes Luftbild im Internet. Und zwar unter der Adresse www.3d.ruhr.
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3: Im Studio Holger Dilk. Völlig verdient zerfällt das Urteil von Experten und Presse quasi einstimmig nach Spaniens Sieg im WM-Finale aus. Der neue Weltmeister war klar besser als Messis Argentinien. Jana Klonikowski.
4: Der argentinische Traum von der Titelverteidigung ist geplatzt. Spanien ist zum zweiten Mal nach 2010 Welt- und Europameister. Was bleibt sonst von dieser XXL-WM mit 48 Teams und 104 Spielen? Underdogs wie Kap Verde und Geheimfavoriten wie die rudernden Norweger, die für richtig Stimmung sorgen. Volle Stadien, trotz hoher Ticketpreise, aber sicher auch Trumps Einmischung nach der roten Karte für US-Stürmer Bellingham. Und aus deutscher Sicht ein anstehender Umbruch, wohl mit Klopp als neuem Bundestrainer.
3: In den spanischen Jubel mischt sich aber auch Trauer. Bei einer WM-Party im Westen Spaniens ist ein 13-Jähriger ums Leben gekommen. Laut Medienberichten starb der Teenager, als ein Brunnen einstürzte, auf dem mehrere Fans geklettert waren. Wer wird Nachfolger von Jens Spahn als Unionsfraktionschef im Bundestag? Darüber wollen CDU und CSU heute beraten. Als mögliche Kandidaten für den wichtigen Posten gelten unter anderem Kanzleramtschef Thorsten Frey und CDU-Generalsekretär Carsten Linnemann. Spahn war am Wochenende nach der tagelangen Leihmutterdebatte zurückgetreten. Mit Blick auf die Landtagswahl im September sagte die Politikwissenschaftlerin Sabine Kropp im ZDF.
5: In Berlin hat man gerade das Problem des regierenden Bürgermeisters abgeräumt. Jetzt kommt die Causa Spahn und man muss sehr schnell einen glaubwürdigen und vermittelbaren Kandidaten präsentieren, damit diese Frage nicht länger im Zentrum des Wahlkampfs steht.
3: Vorsichtige Entwarnung im Müritz-Nationalpark in Mecklenburg-Vorpommern. Der Waldbrand dort ist nach rund einer Woche gelöscht. Weil dort alte Munition im Boden liegt, war das Löschen für die Feuerwehrleute besonders schwierig. Nun wird das Gebiet noch weiter überwacht.
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6: Mit KI-Support. Wolkig bis sonnig ist es gerade. Im Norden und Osten ziehen auch mal ein paar Schauer durch. Ganz vereinzelt kann im Nordosten auch kurz ein Gewitter dabei sein. Bis zum Nachmittag bleibt's insgesamt freundlich, an der Ostsee oft richtig sonnig und die Höchstwerte landen bei 17 bis 26 Grad. Morgen dann wieder Sonne und Wolken, an den Alpen ab und zu ein Schauer, maximal bis 27 Grad.

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1: Im Studio Holger Dilk. 15 Euro je Monat, um zum Sport, zum Musikunterricht oder mal ins Kino zu gehen. Viele Kinder aus Familien mit wenig Einkommen haben Anspruch darauf, aber nur bei den wenigsten kommt das Geld auch überhaupt an. Anne Brauer mit den Einzelheiten.
2: Ja, gerade mal 18% der 6- bis 15-Jährigen, die in der Grundsicherung sind und deshalb Anspruch haben, kriegen diese Leistung. Bei den älteren Jugendlichen kommt sie noch seltener an, so die Bertelsmann-Stiftung. Die kritisiert, es ist einfach zu kompliziert, den Zuschuss zu beantragen. Ihr Lösungsvorschlag, das Geld sollte einfach automatisch ausgezahlt werden.
1: Nach dem Rücktritt von Jens Spahn beraten CDU und CSU heute, wer neuer Bundestagsfraktionschef werden soll. Als mögliche Nachfolger gelten Kanzleramtschef Thorsten Frey und CDU-Generalsekretär Carsten Linnemann. Kanzler Merz schließt in dem Zusammenhang auch Änderungen in seinem Kabinett nicht aus. Beschäftigte in Deutschland sind zuletzt etwas weniger krankgeschrieben gewesen. Das zeigen Zahlen der Krankenkasse DAK. Die Bundesregierung findet den Krankenstand in Deutschland zu hoch. Sie will deshalb die Regeln bei der Krankschreibung verschärfen. Riesiger Jubel in Spanien. Nach dem zweiten Weltmeistertitel werden die Fußballhelden heute in Madrid empfangen. Mehr von Jana Klonikowski.
3: Da ist eine gigantische Party geplant. Bis zu 1 Million Menschen werden erwartet. Erst aber die Pflicht, der Besuch bei Ministerpräsident Sanchez und dann die Kür, die Party mit den Fans. Ganz andere Stimmung nach der finalen Niederlage natürlich bei Argentinien. Trainer Scaloni hat die Pressekonferenz nach dem Spiel unter Tränen abgebrochen. Auch das wohl letzte WM-Spiel von Messi endete mit Tränen. Die internationale Presse ist sich aber einig. Spaniens Triumph ist verdient. Der englische Telegraph schreibt sogar, der Fußball ist dadurch besser dran.
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4: Mit KI-Support. Wolkig bis sonnig ist es gerade. Im Norden und Osten ziehen auch mal ein paar Schauer durch. Ganz vereinzelt kann im Nordosten auch kurz ein Gewitter dabei sein. Bis zum Nachmittag bleibt's insgesamt freundlich. An der Ostsee oft richtig sonnig und die Höchstwerte landen bei 17 bis 26 Grad. Morgen dann wieder Sonne und Wolken. An den Alpen ab und zu ein Schauer, maximal bis 27 Grad.

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1: Im Studio Holger Dilk. Wer übernimmt nach Jens Spahns Rücktritt? Kommende Woche Mittwoch entscheidet die Unionsfraktion über ihren neuen Vorsitzenden. Wer es wird, ist noch offen. Im Vorfeld wollen sich CDU-Chef Merz und sein CSU-Kollege Söder auf einen Kandidaten einigen. Als einer der Favoriten wird aktuell Kanzleramtschef freigehandelt. Das würde dann eine größere Stühlerücken nach sich ziehen, weil Merz sich einen neuen Vertrauten ins Kanzleramt holen müsste. Merz zu einem möglichen Kabinettsumbau im ZDF.
2: Es könnte eine Gelegenheit sein, noch einmal über die Aufstellung der Bundesregierung nachzudenken. Sie sprechen und ich auch im Konjunktiv.
1: 15 Euro jeden Monat, um zum Sport oder mal ins Kino zu gehen. Kinder aus Familien in der Grundsicherung haben darauf Anspruch, aber tatsächlich kommt das Geld nur bei 18% der 6- bis 15-Jährigen an. Die Bertelsmann-Stiftung kritisiert, dass es viel zu kompliziert ist, den Zuschuss zu beantragen. Mieter in Deutschland müssen immer mehr zahlen und haben weniger Wohnungen zur Auswahl. Zu diesem Ergebnis kommt das Institut der deutschen Wirtschaft. Colin Mock.
3: Zwischen April und Juni waren die Preise im Schnitt 4% höher als noch letztes Jahr zu der Zeit. Am größten ist das Plus in Köln, Hamburg und Leipzig. Gleichzeitig fehlen auch die Angebote. Bundesweit gibt's über ein Zehntel weniger inserierte Mietwohnungen als noch 2022, so das IW. Auch hier liegen die Großstädte wieder deutlich vorne. In Hamburg hat sich die Zahl der Angebote sogar mehr als halbiert.
1: Der Waldbrand im Müritz-Nationalpark ist nach rund einer Woche gelöscht. Laut Mecklenburg-Vorpommerns Umweltminister Backhaus wird das Gebiet überwacht, damit das Feuer nicht wieder ausbricht. Alte Munition im Boden hatte das Löschen für die Feuerwehr kompliziert gemacht.
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4: Mit KI-Support. Sonnig bis leicht wolkig geht's jetzt durch den Mittag. Im Nordosten sind aber vereinzelt auch mal kurze Schauer und ein Gewitter drin. An der Küste bleibt's oft länger freundlich. Bis zum Nachmittag bleibt es meist trocken, mit Höchstwerten zwischen 17 und 26 Grad. Morgen dann weiter mit Sonne und Wolken, meist trocken, maximal 19 bis 27 Grad.

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1: Im Studio Imme Kasten. Die Unionsabgeordneten müssen die Sommerpause nächsten Mittwoch kurz mal unterbrechen. Dann nämlich entscheiden sie bei einer Sondersitzung in Berlin, wer nach Jens Spahns Rücktritt den Fraktionsvorsitz übernimmt. Mehr dazu von Anne Brauer.
2: Vorab wollen sich die Parteichefs Merz und Söder auf einen Kandidaten oder vielleicht ja auch eine Kandidatin einigen. Derzeit kursieren eine ganze Reihe von Namen. Heiß gehandelt wird Kanzleramtschef Frei. Aber auch Innenminister Dobrindt und Gesundheitsministerin Wagen werden immer mal genannt. Sollte es einer der drei werden, wäre ein Stühlerücken im Kabinett die Folge. Für den Kanzler vielleicht sogar eine willkommene Gelegenheit, seine Regierungsmannschaft neu aufzustellen.
1: 15 Euro jeden Monat, um zum Sport oder mal ins Kino zu gehen. Kinder aus Familien in der Grundsicherung haben darauf ja einen Anspruch. Aber tatsächlich kommt das Geld nur bei 18% der 6- bis 15-Jährigen an. Die Bertelsmann-Stiftung kritisiert, dass es viel zu kompliziert ist, den Zuschuss zu beantragen. Großbritannien hat einen neuen Premierminister. König Charles hat den neuen Labour-Chef Andy Burnham, wie erwartet, zum Regierungschef ernannt. Der Ex-Bürgermeister von Manchester ist bereits der 7. britische Premier innerhalb von 10 Jahren. Die EU-Kommission hat den chinesischen Billighersteller AliExpress zu 550 Millionen Euro Strafe verdonnert. Der Vorwurf, der Online-Shop soll zu wenig gegen den Verkauf illegaler und gefälschter Produkte getan haben. Bis Oktober muss AliExpress nachbessern, sonst drohen weitere Strafen. Riesiger Jubel in Spanien. Nach dem zweiten Weltmeistertitel werden die Fußballhelden heute in Madrid empfangen. Mehr dazu von Jana Klonikowski.
3: Da ist eine gigantische Party geplant. Bis zu 1 Million Menschen werden erwartet. Erst aber die Pflicht, der Besuch bei Ministerpräsident Sanchez und dann die Kür, die Party mit den Fans. Ganz andere Stimmung nach der finalen Niederlage natürlich bei Argentinien. Trainer Scaloni hat die Pressekonferenz nach dem Spiel unter Tränen abgebrochen. Auch das wohl letzte WM-Spiel von Messi endete mit Tränen. Die internationale Presse ist sich aber einig. Spaniens Triumph ist verdient. Der englische Telegraph schreibt sogar, der Fußball ist dadurch besser dran.
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4: Mit KI-Support. Sonnig bis leicht wolkig geht's jetzt durch den Mittag. Im Nordosten sind aber vereinzelt auch mal kurze Schauer und ein Gewitter drin. An der Küste bleibt's oft länger freundlich. Bis zum Nachmittag bleibt es meist trocken, mit Höchstwerten zwischen 17 und 26 Grad. Morgen dann weiter mit Sonne und Wolken, meist trocken, maximal 19 bis 27 Grad.

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1: Im Studio Imme Kasten. Die Unionsfraktion will in der kommenden Woche am Mittwoch entscheiden, wer ihr neuer Vorsitzender wird. Nach dem Rücktritt von Jens Spahn läuft derzeit die Suche nach dem oder der Nachfolgerin. Hochgehandelt wird Kanzleramtschef Frei. Dann müsste Kanzler Merz aber seine Regierungsmannschaft umbauen und sich einen neuen Kanzleramtschef suchen. Spahn war vorgestern wegen der Leihmutter-Affäre zurückgetreten. Damit hatte er sich jede Menge Empörung auch aus den eigenen Reihen eingehandelt. 15 Euro jeden Monat, um zum Sport, zum Musikunterricht oder mal ins Kino zu gehen. Viele Kinder aus Familien mit wenig Einkommen haben darauf ja einen Anspruch. Aber nur bei den wenigsten kommt dieses Geld für mehr Teilhabe auch an. Anne Brauer mit den Einzelheiten dazu.
2: Ja, gerade mal 18% der 6- bis 15-Jährigen, die in der Grundsicherung sind und deshalb Anspruch haben, kriegen diese Leistung. Bei den älteren Jugendlichen kommt sie noch seltener an, so die Bertelsmann-Stiftung. Die kritisiert, es ist einfach zu kompliziert, den Zuschuss zu beantragen. Ihr Lösungsvorschlag, das Geld sollte einfach automatisch ausgezahlt werden. Übrigens gibt's regional große Unterschiede. In Rheinland-Pfalz bekommen nicht mal 10% der Berechtigten das Geld. In Schleswig-Holstein dagegen kommt's bei fast 60% an.
1: Der Schleudersitz unter den politischen Ämtern ist neu besetzt. Andy Burnham ist jetzt britischer Premierminister. König Charles hat den Labour-Chef dazu ernannt. Er ist bereits der 7. Amtsinhaber innerhalb von 10 Jahren. Sein Vorgänger Starmer war wegen schlechter Kommunalwahlergebnisse zurückgetreten. Riesiger Jubel in Spanien. Nach dem zweiten Weltmeistertitel werden die Fußballhelden heute in Madrid empfangen. Bis zu 1 Million Fans werden erwartet. Trauer dagegen in Argentinien. Das womöglich letzte WM-Spiel von Superstar Messi endete in Tränen.
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3: Mit KI-Support. Wechselnd wolkig geht's heute Nachmittag durchs Land. Im Nordosten sind vereinzelt Schauer drin und auch kurze Gewitter sind möglich. An der Nordsee zeigt sich dafür länger die Sonne. Sonst bleibt's oft trocken und ziemlich freundlich. Dazu liegen die Temperaturen gerade zwischen 17 und 26 Grad. Morgen meist Sonne und Wolken, maximal bis 27 Grad.

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1: Im Studio Imme Kasten. Die Unionsfraktion will in der kommenden Woche am Mittwoch entscheiden, wer ihr neuer Vorsitzender wird. Nach dem Rücktritt von Jens Spahn läuft derzeit die Suche nach dem oder der Nachfolgerin. Hochgehandelt wird Kanzleramtschef Frei. Dann müsste Kanzler Merz aber seine Regierungsmannschaft umbauen und sich einen neuen Kanzleramtschef suchen. Spahn war vorgestern wegen der Leihmutter-Affäre zurückgetreten. Damit hatte er sich jede Menge Empörung auch aus den eigenen Reihen eingehandelt. 15 Euro jeden Monat, um zum Sport zu gehen oder mal ins Kino. Kinder aus Familien in der Grundsicherung haben darauf ja einen Anspruch, aber tatsächlich kommt das Geld nur bei gerade mal 18% der 6- bis 15-Jährigen an. Antje Funke von der Bertelsmann-Stiftung sagt uns.
2: Tatsächlich ist das ganze Bildungs- und Teilhabepaket sehr bürokratisch, es ist sehr komplex. Die Familien müssen häufig zu unterschiedlichsten Behörden, müssen komplexe Anträge ausfüllen, komplizierte Nachweise bringen, wofür sie das Geld auch verwendet haben. Und das alles schreckt ab.
1: Und deshalb fordert die Stiftung, den Zuschuss einfach automatisch an alle, die einen Anspruch haben, zu überweisen. Großbritannien hat einen neuen Premierminister. König Charles hat den neuen Labour-Chef Andy Burnham, wie erwartet, zum Regierungschef ernannt. Der Ex-Bürgermeister von Manchester ist bereits der 7. britische Premier innerhalb von 10 Jahren. AliExpress muss über eine 500 Millionen Euro zahlen. Die EU-Kommission hat der chinesischen Online-Handelsplattform eine Strafe aufgebrummt. Es geht um den Verkauf von illegalen, unsicheren oder gefälschten Produkten. AliExpress hat jetzt bis Oktober Zeit, dagegen vorzugehen. Sonst könnte es weitere Strafen geben.
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3: Mit KI-Support. Wechselnd wolkig geht's heute Nachmittag durchs Land. Im Nordosten sind vereinzelt Schauer drin und auch kurze Gewitter sind möglich. An der Nordsee zeigt sich dafür länger die Sonne. Sonst bleibt's oft trocken und ziemlich freundlich. Dazu liegen die Temperaturen gerade zwischen 17 und 26 Grad. Morgen meist Sonne und Wolken, maximal bis 27 Grad.
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1: Im Studio Imme Kasten. Die Unionsabgeordneten müssen die Sommerpause nächsten Mittwoch kurz mal unterbrechen. Dann nämlich entscheiden sie bei einer Sondersitzung in Berlin, wer nach Jens Spahns Rücktritt den Fraktionsvorsitz übernimmt. Mehr dazu von Anne Brauer.
2: Vorab wollen sich die Parteichefs Merz und Söder auf einen Kandidaten oder vielleicht ja auch eine Kandidatin einigen. Derzeit kursieren eine ganze Reihe von Namen. Heiß gehandelt wird Kanzleramtschef Frei. Aber auch Innenminister Dobrindt und Gesundheitsministerin Waken werden immer mal genannt. Sollte es einer der drei werden, wäre ein Stühlerücken im Kabinett die Folge. Für den Kanzler vielleicht sogar eine willkommene Gelegenheit, seine Regierungsmannschaft neu aufzustellen.
1: 15 Euro jeden Monat, um zum Sport zu gehen oder mal ins Kino. Kinder aus Familien in der Grundsicherung haben darauf ja einen Anspruch, aber tatsächlich kommt das Geld nur bei gerade mal 18% der 6- bis 15-Jährigen an. Antje Funke von der Bertelsmann Stiftung sagt uns.
3: Tatsächlich ist das ganze Bildungs- und Teilhabepaket sehr bürokratisch, es ist sehr komplex. Die Familien müssen häufig zu unterschiedlichsten Behörden, müssen komplexe Anträge ausfüllen, komplizierte Nachweise bringen, wofür sie das Geld auch verwendet haben. Und das alles schreckt ab.
1: Und deshalb fordert die Stiftung, den Zuschuss einfach automatisch an alle, die einen Anspruch haben, zu überweisen. Deutschen Ermittlern ist zusammen mit US-amerikanischen Behörden ein Schlag gegen Phishing-Betrüger gelungen. Der Kopf hinter der Gruppierung Kratos wurde festgenommen und hunderte Server wurden lahmgelegt. Kratos hatte ein System an andere Cyberkriminelle vermietet, um Phishing-Websites zu erstellen und Daten abzugreifen. Die spanischen WM-Sieger sind zurück in ihrer Heimat. Ihre Maschine aus den USA ist am Nachmittag in Madrid gelandet. Heute Abend steht dann auch die große Siegesfeier an. Das Team fährt in einem offenen Bus durch die Hauptstadt. Etwa 1 Million Menschen werden in den Straßen erwartet.

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1: Mit KI-Support. Wechselnd wolkig geht's durch den späten Nachmittag. Im Norden und Osten sind auch mal einzelne Schauer dabei. Richtung Nordost kann's kurz krachen. An der Nordküste gibt's dafür längere sonnige Abschnitte. Die Höchstwerte liegen heute bei 17 bis 26 Grad. Morgen dann meist trocken mit Sonne und Wolken, maximal bis 27 Grad.

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1: Im Studio Immekasten. Die Unionsfraktion will in der kommenden Woche am Mittwoch entscheiden, wer ihr neuer Vorsitzender wird. Nach dem Rücktritt von Jens Spahn läuft derzeit die Suche nach dem oder der Nachfolgerin. Hochgehandelt wird Kanzleramtschef frei. Dann müsste Kanzler Merz aber seine Regierungsmannschaft umbauen und sich einen neuen Kanzleramtschef suchen. Spahn war vorgestern wegen der Leihmutter-Affäre zurückgetreten. Damit hatte er sich jede Menge Empörung auch aus den eigenen Reihen eingehandelt. 15 Euro jeden Monat, um zum Sport zu gehen oder mal ins Kino. Kinder aus Familien in der Grundsicherung haben darauf ja einen Anspruch, aber tatsächlich kommt das Geld nur bei gerade mal 18% der 6- bis 15-Jährigen an. Antje Funke von der Bertelsmann Stiftung sagt uns.
2: Tatsächlich ist das ganze Bildungs- und Teilhabepaket sehr bürokratisch, es ist sehr komplex. Die Familien müssen häufig zu unterschiedlichsten Behörden, müssen komplexe Anträge ausfüllen, komplizierte Nachweise bringen, wofür sie das Geld auch verwendet haben. Und das alles schreckt ab.
1: Und deshalb fordert die Stiftung, den Zuschuss einfach automatisch an alle, die einen Anspruch haben, zu überweisen. Großbritannien hat einen neuen Premierminister. König Charles hat den neuen Labour-Chef Andy Burnham, wie erwartet, zum Regierungschef ernannt. Der Ex-Bürgermeister von Manchester ist bereits der 7. britische Premier innerhalb von 10 Jahren. AliExpress muss über eine 500 Millionen Euro zahlen. Die EU-Kommission hat der chinesischen Online-Handelsplattform eine Strafe aufgebrummt. Es geht um den Verkauf von illegalen, unsicheren oder gefälschten Produkten. AliExpress hat jetzt bis Oktober Zeit, dagegen vorzugehen, sonst könnte es weitere Strafen geben. Die spanischen WM-Sieger sind zurück in der Heimat. Ihre Maschine aus den USA ist am Nachmittag in Madrid gelandet. Heute Abend steht dann auch die große Siegesfeier an. Das Team fährt in einem offenen Bus durch die Hauptstadt. Etwa 1 Million Menschen werden in den Straßen erwartet.
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3: Mit KI-Support. Wolkig geht's heute Abend durch Deutschland. Im Osten sind auch mal ein paar Schauer drin. An der Küste dagegen noch viel Sonne und trocken. In der Nacht bleiben im Norden und Osten viele Wolken mit ab und zu etwas Regen. Das lässt aber nach. Die Tiefstwerte liegen zwischen 15 und 6 Grad. Morgen dann weiter Sonne und Wolken. An den Alpen vereinzelt Schauer, maximal bis 27 Grad.
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Die Herren Gurke und Scholle betreten nun die Diskothek in der ehemaligen Waschkaue der stillgelegten Zeche Gewerkschaft Kuno in Essen-Brackenborgen-Dreckenhausen. Guck mal da!

0: Frauen, Tänzchen gefällig. Anschließend zwei Dry Martinis an der Bar und dann mal gucken, was passiert. Ich sag mal, wie heißt denn immer so?
1: Erika!
0: Alles klar.
2: Frau Erika und Herr Scholle betreten nun die Tanzfläche. Die Füße stehen im rechten Winkel zueinander, die Hüften kreisen lasziv, die Arme rudern im freien Raum und dann zeigt man einem imaginären Fremden den günstigsten Weg zum Bahnhof.

0: Jetzt betritt der junge Herr Pommes Bratzek in Begleitung seiner alten Frau Mutter die Diskothek in der ehemaligen Waschkaue der stillgelegten Zeche Gewerkschaft Kuno in Essen-Brackenborgen-Dreckenhausen. Herr Pommes trägt einen offensichtlich eingelaufenen Pullover. Gurke und Scholle und Erika begrüßen ihn.
1: Dach

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1: Im Studio Imme Kasten. Die Unionsfraktion will in der kommenden Woche am Mittwoch entscheiden, wer ihr neuer Vorsitzender wird. Nach dem Rücktritt von Jens Spahn läuft derzeit die Suche nach dem oder der Nachfolgerin. Hochgehandelt wird Kanzleramtschef frei. Dann müsste Kanzler Merz aber seine Regierungsmannschaft umbauen und sich einen neuen Kanzleramtschef suchen. Spahn war vorgestern wegen der Leihmutter-Affäre zurückgetreten. Damit hatte er sich jede Menge Empörung auch aus den eigenen Reihen eingehandelt. 15 Euro jeden Monat, um zum Sport oder mal ins Kino zu gehen. Kinder aus Familien in der Grundsicherung haben darauf ja einen Anspruch. Aber tatsächlich kommt das Geld nur bei 18% der 6- bis 15-Jährigen an. Die Bertelsmann Stiftung kritisiert, dass es viel zu kompliziert ist, den Zuschuss zu beantragen. Deutschen Ermittlern ist zusammen mit US-amerikanischen Behörden ein Schlag gegen Phishing-Betrüger gelungen. Der Kopf hinter der Gruppierung Kratos wurde festgenommen und hunderte Server lahmgelegt. Colin Mock dazu.
2: Kratos hatte sozusagen einen digitalen Baukasten entwickelt, mit dem täuschende, echt aussehende Microsoft-Websites nachgemacht werden konnten. Der wurde dann an andere Cyberkriminelle vermietet, die damit auf Datenfang gegangen sind. Und dafür hatte Kratos dann Geld kassiert. Über 1800 Betrüger sollen mit dem System monatlich 15.000 Phishing-Kampagnen durchgeführt haben. Kratos soll so seit 2024 über 300.000 Euro eingenommen haben.
1: Der Schleudersitz unter den politischen Ämtern ist neu besetzt. Andy Burnham ist jetzt britischer Premierminister. König Charles hat den Labour-Chef dazu ernannt. Er ist bereits der 7. Amtsinhaber innerhalb von 10 Jahren. Sein Vorgänger Starmer war wegen schlechter Kommunalwahlergebnisse zurückgetreten.
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3: Mit KI-Support. Wolkig geht's heute Abend durch Deutschland. Im Osten sind auch mal ein paar Schauer drin. An der Küste dagegen noch viel Sonne und trocken. In der Nacht bleiben im Norden und Osten viele Wolken mit ab und zu etwas Regen. Das lässt aber nach. Die Tiefstwerte liegen zwischen 15 und 6 Grad. Morgen dann weiter Sonne und Wolken. An den Alpen vereinzelt Schauer, maximal bis 27 Grad.

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1: Im Studio Imme Kasten. Die Unionsfraktion will in der kommenden Woche am Mittwoch entscheiden, wer ihr neuer Vorsitzender wird. Nach dem Rücktritt von Jens Spahn läuft derzeit die Suche nach dem oder der Nachfolgerin. Hochgehandelt wird Kanzleramtschef Frei. Dann müsste Kanzler Merz aber seine Regierungsmannschaft umbauen und sich einen neuen Kanzleramtschef suchen. Spahn war vorgestern wegen der Leihmutter-Affäre zurückgetreten. Damit hatte er sich jede Menge Empörung auch aus den eigenen Reihen eingehandelt. 15 Euro jeden Monat, um zum Sport oder mal ins Kino zu gehen. Kinder aus Familien in der Grundsicherung haben darauf ja einen Anspruch. Aber tatsächlich kommt das Geld nur bei 18% der 6- bis 15-Jährigen an. Die Bertelsmann-Stiftung kritisiert, dass es viel zu kompliziert ist, den Zuschuss zu beantragen. Deutschen Ermittlern ist zusammen mit US-amerikanischen Behörden ein Schlag gegen Phishing-Betrüger gelungen. Der Kopf hinter der Gruppierung Kratos wurde festgenommen und hunderte Server lahmgelegt. Colin Mock dazu.
2: Kratos hatte sozusagen einen digitalen Baukasten entwickelt, mit dem täuschende, echt aussehende Microsoft-Websites nachgemacht werden konnten. Der wurde dann an andere Cyberkriminelle vermietet, die damit auf Datenfang gegangen sind. Und dafür hatte Kratos dann Geld kassiert. Über 1800 Betrüger sollen mit dem System monatlich 15.000 Phishing-Kampagnen durchgeführt haben. Kratos soll so seit 2024 über 300.000 Euro eingenommen haben.
1: Der Schleudersitz unter den politischen Ämtern ist neu besetzt. Andy Burnham ist jetzt britischer Premierminister. König Charles hat den Labour-Chef dazu ernannt. Er ist bereits der 7. Amtsinhaber innerhalb von 10 Jahren. Sein Vorgänger Starmer war wegen schlechter Kommunalwahlergebnisse zurückgetreten.
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3: Mit KI-Support. Im Norden und Osten hängen weiter viele Wolken und von der Oder bis zum Erzgebirge kann anfangs noch Regen dabei sein, der dann nachlässt und abzieht. Sonst bleibt es oft trocken. In der Nacht gehen die Temperaturen runter auf 13 bis 6 Grad. Morgen mischen sich mal mehr, mal weniger Wolken rein. An den Alpen kommt vereinzelt ein Schauer runter und die Höchstwerte liegen bei bis zu 27 Grad.
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1: Im Studio von Riebe sei freundlieb. Spanien feiert seine Weltmeister. In Madrid steigt aktuell die große Party. Die frisch gekürten Weltmeister sind mit einem offenen Bus durch die Innenstadt gerollt. Fans feierten ihre Mannschaft entlang der Strecke. Die Behörden rechneten vorab mit rund 1 Million feiernder Fans im Stadtgebiet. Spieler und Staff waren am Nachmittag in der spanischen Hauptstadt gelandet. Danach gab es noch einen Empfang bei König Felipe und Ministerpräsident Sanchez. Kinder in der Grundsicherung haben jeden Monat Anspruch auf 15 Euro, um zum Sport oder mal ins Kino zu gehen. Aber bei nicht mal einem Fünftel der Kinder kommt das Geld an, so die Bertelsmann Stiftung. Die fordert, dass die komplizierten Anträge wegfallen, die Familienexpertin der Stiftung Antje Funke.
2: Das heißt, dass diese Gelder einfach automatisch ausgezahlt werden, wenn die Familien diese Hauptleistungen beziehen. Dann ist es notwendig, dass einfach ganz viel Bürokratie abgebaut wird, dass die Familien gut informiert werden, dass aber auch das ganze Antragsverfahren besser vielleicht digital funktioniert.
1: Wer übernimmt nach Jens Spahns Rücktritt? Nächste Woche Mittwoch entscheidet die Unionsfraktion über ihren neuen Vorsitzenden. Wer es wird, ist noch offen. Im Vorfeld wollen sich CDU-Chef Merz und sein CSU-Kollege Söder auf einen Kandidaten einigen. Eklat beim Gedenken an das Stauffenberg-Attentat auf Adolf Hitler in Berlin. Ein Großneffe des NS-Widerstandskämpfers Dietrich Bonhoeffer wollte dort einen AfD-Kranz entfernen. Dabei kam es zu einem Handgemenge. Der Kranz wurde beschädigt. Großbritannien hat mal wieder einen neuen Premierminister. König Charles hat den neuen Labour-Chef Andy Burnham wie erwartet zum Regierungschef ernannt. Der Ex-Bürgermeister von Manchester ist bereits der 7. britische Premier innerhalb von 10 Jahren. Sein Vorgänger Keir Starmer war nach 2 Jahren im Amt zurückgetreten, unter anderem wegen schlechter Wahlergebnisse und Umfragewerte. Die Labour-Partei hofft mit Burnham den Höhenflug der Rechtspopulisten stoppen zu können.
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3: Mit KI-Support. Im Norden und Osten hängen weiter viele Wolken und von der Oder bis zum Erzgebirge kann anfangs noch Regen dabei sein, der dann nachlässt und abzieht. Sonst bleibt es oft trocken. In der Nacht gehen die Temperaturen runter auf 13 bis 6 Grad. Morgen mischen sich mal mehr, mal weniger Wolken rein. An den Alpen kommt vereinzelt ein Schauer runter und die Höchstwerte liegen bei bis zu 27 Grad.

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1: Im Studio von Riebe sei freundlieb. Rodri und Cucurea tanzen, Lamine Yamal rappt. Vor hunderttausenden Fans haben Spaniens Fußballweltmeister in Madrid ihren Titel gefeiert. Die Spieler sind mit einem offenen Bus, auf dem Reyes del Mundo, Könige der Welt, steht, durch die Hauptstadt gefahren. Das Team war nach dem 1:0 Finalsieg gegen Argentinien am Nachmittag in Madrid gelandet. Es standen noch Höflichkeitsbesuche bei König und Ministerpräsident an. Danach gab's kein Halten mehr. Wer übernimmt nach Jens Spahns Rücktritt? Nächste Woche Mittwoch entscheidet die Unionsfraktion über ihren neuen Vorsitzenden. Wer es wird, ist noch offen. Im Vorfeld wollen sich CDU-Chef Merz und sein CSU-Kollege Söder auf einen Kandidaten einigen. Als einer der Favoriten wird aktuell Kanzleramtschef Frei gehandelt. Das würde dann ein größeres Stühlerücken nach sich ziehen, weil Merz sich einen neuen Vertrauten ins Kanzleramt holen müsste. Merz zu einem möglichen Kabinettsumbau im ZDF.
2: Es könnte eine Gelegenheit sein, noch einmal über die Aufstellung der Bundesregierung nachzudenken. Sie sprechen und ich auch im Konjunktiv.
1: Wer mit Rollstuhl, Rollator oder Kinderwagen unterwegs ist, stößt im ÖPNV noch oft auf Hindernisse. Vor allem beim Einsteigen. Ein ADAC-Test zeigt, ein Großteil der Busse hält nicht nah genug an der Bordsteinkante oder fährt zu weit. Auch Orientierungshilfen für Sehbehinderte fehlen häufig. Gemeinsam mit Behörden aus den USA hat das BKA internationale Phishing-Betrüger lahmgelegt. Die Gruppe Kratos hatte ein System an andere Cyberkriminelle verkauft, mit dem sie täuschend echt aussehende Microsoft-Webseiten zum Datenklau erstellen konnten. Über 1.800 Kriminelle sollen damit gearbeitet haben und monatlich 15.000 Phishing-Kampagnen durchgeführt haben. Kratos soll so seit 2024 über 300.000 Euro eingenommen haben. In Deutschland gibt's so viele Störche wie noch nie. Der NABU hat mehr als 15.000 Brutpaare gezählt. Vor ein paar Jahrzehnten waren die Tiere in vielen Regionen fast verschwunden. Dank Schutzmaßnahmen haben sie sich jetzt wieder stark erholt. Besonders viele Weißstörche gibt es in Niedersachsen.
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3: Mit KI-Support. Mehr Wolken ziehen gerade in der Nordhälfte bis zur Mitte durch. Meist bleibt es aber trocken. Nur Richtung Küste kann später auch mal Regen dabei sein. Dazu liegen die Temperaturen aktuell zwischen 15 und 6 Grad. Heute tagsüber dann ein Mix aus Sonne und Wolken, ab dem Nachmittag vereinzelt kurze Schauer möglich, sonst trocken bei 18 bis 26 Grad.
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Herzlich willkommen, meine Damen und Herren, liebe Kinder, liebe Haustiere, zu einer neuen Folge von Backbeat. Wir spielen Oldies aus den 60er, 70er und 80er Jahren, meistens im Doppelpack. Und auf der Hälfte der Strecke der heutigen Sendung haben wir auch ein Interview. Wir werden uns unterhalten mit einem Clown, und zwar mit Clown Aki. Lassen Sie sich überraschen, wer dahinter steckt und was Clown Aki zu berichten hat aus seinem Leben. Wir machen Musik von Bands, die in den 60er Jahren ihren großen Erfolg über 8 Jahre hatten. Wir fangen nämlich an mit den Beatles. Wir fangen an mit 2 Stücken, die in ihrem Heimatland in Großbritannien gar nicht als Single erschienen sind, aber hier in Deutschland und auch in den USA recht beliebt und auch weit nach oben in der Hitparade gekommen sind. Zum ersten Mal spielen wir Stücke von den Beatles, die remastered sind und in der neuen Version von 2009 sind. Wir fangen an mit I Should Have Known Better aus dem Jahr 1964, kam auf Platz 6 in Deutschland, in den USA auf Platz 53 und danach geht's dann weiter mit 8 Days a Week, ebenfalls aus dem Jahr 1964, beide Stücke von John Lennon gesungen. 8 Days a Week kam auf Platz 5 und in den USA sogar auf Platz 1. Aber jetzt geht's erstmal mit Johns Mundharmonika los mit I Should Have Known Better.

Wen werden wir außer den Beatles noch hören? Ja, wir werden gleich Led Zeppelin hören. Manfred Mann ist dabei, die Kings stellvertretend im Vordergrund, Dave Davis und zwei Stücke von Genesis. Led Zeppelin, das ist ja auch wirklich eine Band, die, sagen wir mal so, Urväter der Heavy-Metal-Musik sind. Und aus dem Jahr 1971 spielen wir jetzt von ihrer vierten CD, LP, zwei Stücke.

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1: Wie schon zu Beginn der Sendung gesagt, meine Damen und Herren, haben wir ein Interview heute auch eingebaut in unsere Musik- und Oldie-Sendung. Nämlich mir gegenüber sitzt ein Clown. Und dieser Clown stellt sich jetzt am besten mal selbst vor.
2: Ich heiße Axel Thiemann, bin verheiratet, lebe in Witten, habe 2 Kinder, ja, und bin Clown vom Beruf.
1: Der erste Beruf, Herr Thiemann, war aber Erzieher.
2: Genau, der erste Beruf war Erzieher. Da war ich hier auf der Fachschule für Sozialpädagogik.
1: An der Pferdebachstraße.
2: Mhm. Richtig, genau. Und habe dann gemerkt, während dieser Ausbildung schon, mein Gott, ich bin doch lustig, alle lachen über mich und mach doch mal was in dieser Richtung. Und dann habe ich mit einem Freund zusammen eine Annonce geschaltet und so ist es halt entstanden, mehr oder weniger.
1: Ich denke mal, erst nebenberuflich oder kann man von heute auf morgen selbstständig als Clown leben?
2: Nein, natürlich erstmal nebenberuflich und ich musste mir natürlich auch noch Fachwissen aneignen. Ich habe Seminare besucht.
1: Gibt es da sowas wie eine Clownsschule oder Clownsexamen? Wie stelle ich mir das mal als Drögerlaie vor?
2: Ja, also es gibt eine Clownsausbildung, es gibt Clownsschulen auch, nur diese habe ich nicht besucht. Ich habe halt dann ja, bei berühmten Dozenten mir mein Wissen angeeignet und ganz viel kommt auch durch Erfahrung bei Auftritten. Und man kann wirklich sagen, je mehr ich auftrete, das ist jetzt schon, ich glaube 17 Jahre mache ich das jetzt schon und je älter ich werde, desto mehr Gefühl kriege ich für die Menschen und für meine Arbeit.
1: Nochmal zu dem Begriff Clown. Wo ist das auf der einen Seite Schauspielerei und wo ist die andere Seite Comedian? Wie kann man das abgrenzen? Wo ist der klassische Clown, der Leute unterhält, der Leute bespaßt im Vergleich zu dem Bühnencomedian heute à la Fernsehen und ja, Sat.1?
2: Sehr gute Frage. Also Clown ist keine Rolle. Clown ist keine Schauspielrolle. Clown heißt ein Stück weit, den Clown in sich selbst zu entdecken. Also man spielt etwas, was man selbst in einem drin hat. Man muss es erwecken und damit spielt man dann. Während ein Comedian ganz klar macht Witze und der Clown spielt halt sich selbst.
1: Sprechen Sie auch dabei? Erzählen Sie was?
2: Ja, natürlich.
1: Denn sonst wäre die andere Richtung ja der Pantomime.
2: Genau.
1: Haben Sie da trotzdem pantomimische Elemente in Ihren Rollen, in Auftritten drin oder geht alles nur mit Sprache bei Ihnen?
2: Nein, natürlich auch pantomimisch. Wobei ich sagen muss, dass ich immer mit meinem Clownskoffer ein ganzes Repertoire habe und mir vornehme, das und das mache ich heute. Und dann entstehen so ja mit dem Publikum so Dinge, wo man sagen kann, ja, es entsteht so ein Miteinander, wo es dann halt gar nicht mehr mit Worten geht, wo man wirklich nur noch gucken muss und es wird gelacht.

0: Axel Thiemann, Clown aus Witten, ist immer noch da. Wir haben ja noch ein bisschen Zeit, Herr Thiemann, miteinander uns zu unterhalten über die Geschichte, die Sie jetzt hauptberuflich machen und vom Hobby zum Beruf. Wann haben Sie mal gemerkt, ich bin lustig, ich kann das auch vortragen, andere Leute lachen über mich, ich kann Leute zum Lachen bewegen? Wann kam so der Kick, die Idee, das kann ich professionalisieren und ausweiten?
1: Das ist auch wieder eine sehr gute Frage. Es war teilweise so, wenn ich auf irgendwelche Partys gegangen bin, dass die Leute dann von mir erwartet haben, hey, der Axel ist da, mach doch mal was Lustiges. So, oder jetzt wird die Party erst richtig lustig. Und dann wurde mir erstmal klar, ja, vielleicht habe ich ja wirklich etwas Komisches an mir, was die Leute wirklich klasse finden und ja.
0: Haben denn Ihre Programme einen roten Faden, dass man ein Thema hat, oder sind das einzelne Abteilungen, wo ein bisschen gezaubert wird, ein bisschen gequietscht wird, mal die rote Nase aufgesetzt wird, mal jemand aus dem Publikum geholt wird? Welche Elemente haben Sie so?
1: Also mein Programm baut darauf auf, dass ich ganz viel mit Publikum arbeite. Das Programm hat keinen roten Faden. Mir ist es halt wichtig, das Publikum mit einzubeziehen. Also ich möchte nicht einfach so eine Show runterspielen, sondern ich möchte das Miteinander erleben können. Und das möchte ich hinkriegen. Und das gelingt mir in den meisten Fällen.
0: Und wie kriegen Sie es hin?
1: Ja, indem ich meinen Zuschauern wirklich teilweise den Spiegel vorhalte. Ne?
0: Mit Worten?
1: Mit Worten, aber auch mit Gesten und mit Mimik.
0: Ihr Publikum kann wer sein? Welche Altersgruppe? Variieren Sie dann auch die Inhalte Ihrer Aktion?
1: Also teilweise schon. Wobei ich sagen würde, dass mein Programm sich wirklich eignet von Kindergartenalter bis zum Rentenalter. Das ist mir halt ganz wichtig, dass es wirklich jeden erreicht.
0: Wie lang ist so ein Programm? Oder sagen Sie, ach, hier ist so schön, ich mache jetzt 3 Stunden?
1: Nein, das wirklich nicht. Also mein Programm dauert in der Regel so eine Dreiviertelstunde. Ne? Was man dann noch machen kann, ich knote noch so Ballons und das ist eine andere Geschichte.
0: Aha, Sie knoten Ballons.
1: Ja,
0: was
1: genau.
0: Was wird noch gemacht? Das geht ja so ein bisschen über das Lustige hinaus, auch so ein bisschen in Zauberei, oder sehe ich das falsch?
1: Ja, Zauberei, Artistik.
0: Tricks.
1: Tricks, ja genau. Also es geht darum, ich fahre Einrad, ich fahre Hochrad, so kleine Tandems fahre ich, mache Mitmach-Zirkus, wo Kinder wirklich auch mal Jongliermaterialien ausprobieren dürfen.
0: Zwischendurch mal, meine Damen und Herren, die Telefonnummer oder die beiden Kontaktadressen zu Axel Thiemann. Das ist einmal hier in Witten die 02302. Dann die Telefonnummer, die weitergeht, 890-8978. Oder für diejenigen, die gerne googeln und daddeln, im Internet www.buntesocken.de, ein Wort, buntesocken.de, und dann hat man den Axel Thiemann auch vor sich mal und weiß, wie groß und wie lustig er aussieht.
1: Ja, toll. Ja, auch ohne rote Nase. Genau.

0: Axel Thiemann, der übrigens als Clown auch einen Namen hat, der sich wahrscheinlich von seinem Vornamen Axel ableitet. Er nennt sich nämlich Aki, Clown Aki. Clown Aki tritt nicht nur bei Betriebsfesten oder bei Geburtstagen in Kindergärten und Jugendgruppen auf, macht nicht nur eigene Clownskurse, sondern er tritt auch mit Walking Acts auf. Hin und wieder findet man ihn auch in Fußgängerzonen. Werden Sie da gebucht von Verkehrsvereinen oder von Firmen? Wie läuft das denn dann, wenn es so umsonst und draußen ist?
1: Also da werde ich meistens von irgendwelchen Städten gebucht, die Stadtfeste haben, wo viel Laufpublikum ist. Da ist die Arbeit halt eine ganz andere. Man spielt direkt auf der Straße, direkt vor Ort und spielt mit den Menschen, die auf der Straße sind. Das ist dann meistens ganz amüsant.
0: Ja, und wie geht das? Wie kommt man mit ihnen in Kontakt?
1: Ja, erstmal, wenn ein Clown in der Fußgängerzone steht, da bleiben die Leute eh erstmal stehen und gucken. Und dann spiele ich natürlich mit denen. Das heißt, ich hole mein Fotoapparat raus, mache spontan ein Foto oder zaubere ein Tuch aus den Ohren oder sowas. Ach, in der Richtung.
0: Hm? Könnten Sie das jetzt auch hier bei mir machen?
1: Dazu sind Sie zu weit entfernt.
0: Ich dachte, ich hätte zu kleine Ohren. Nein, aber ja, Spaß beiseite, nee, Spaß bleibt drin. Bei solchen Acts in der Fußgängerzone, da sind Sie etwas anders angezogen als hier. Aber die Fotos, die ich von Ihnen kenne, so richtig verkleidet, so extrem verkleidet sind Sie nicht. Es könnte auch sein, dass Sie auf Wanderschaft sind oder vielleicht einen Wohnungslosen spielen. Also so extrem verkleidet sind Sie nicht. Ist das auch eine Chance, dass die Leute denken, das ist ja fake?
1: Also mir war immer ganz wichtig, dass ich nicht so ein Clown bin, der sich eine rote Perücke aufsetzt, eine große Quietschnase und knallbunt ist. Weil das bin ich nicht. Ja, der Clown ein Stück weit sich selbst spielt. Und in dem Kostüm finde ich mich selbst auch wieder. Und deshalb nicht diese Perücke und diese knallrote Nase.
0: Was sind Walking Acts? Sollte man vielleicht mal erklären, was ist das?
1: Ja, Walking Acts heißt wirklich, dass ich mich auf der Straße bewege oder unter dem Volk bewege und das aufschnappe, was mir entgegengebracht wird. Wirklich mit den Leuten spielen vor Ort.
0: Aber das sind keine Stelzen, sondern...
1: Nein, das sind keine Stelzen. Ich habe meinen Koffer dabei, mische mich unter die Leute und guck, was kommt.
0: Ah ja. Und das ist immer wieder neu und das ist immer wieder spannend und lustig auch für Sie.
1: Ja, natürlich. Da läuft zum Beispiel ein Pärchen durch die Fußgängerzone, dann gehe ich neben denen und bis der Mann was merkt, dann tippe ich ihn an oder schnapp mir die Frau und gehe weiter und lass den Mann stehen.

0: Herr Thiemann, danke schön, dass Sie hier waren und wünsche Ihnen als Clown nur heitere Stunden.
1: Danke.
0: Tschüss.
1: Tschüss.
0: Sie können nochmal nachgucken bei Axel Thiemanns Internetadresse www.buntesocken.de. Genesis macht den Sack zu. Ein etwas älteres Stück aus dem Jahr 1981 ist unser letztes Stück. Es heißt Paper Late. Auf Wiedersehen.